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1: Ein Pilotfilm, 7 Realfilm-Fernsehserien, 3 animierte Serien, eine Anthologieserie mit zusammen 800 Episoden sowie 13 Kinofilme. Die Kriterien für den Kultstatus sind lange erfüllt. In den 80ern nahm die Geschichte um Raumschiff Enterprise noch einmal ordentlich Fahrt auf. Und in der 60-jährigen Jubiläumswoche von Star Trek werfen wir hier noch einmal einen Blick auf die 4 80er-Filme. In Der Zorn des Khan trifft der Captain 82 auf einen alten Bekannten.
2: Hier spricht Admiral Kirk. Wir hatten ja schon mal die Freude miteinander, Khan. Wie wär's denn mit einer kleinen Revanche?
1: Tragischerweise muss am Ende des Films nicht nur Khan, sondern auch der gute Mr. Spock dran glauben. 2 Jahre später erfahren wir dann, dass sein Geist noch am Leben ist.
3: Was habe ich getan? Was du tun musstest, was du immer tust.
1: Doch auch dieser Film fordert ein prominentes Opfer, wir haben es gerade schon gehört, unsere heißgeliebte Enterprise. In Zurück in die Gegenwart begeben sich Kirk und seine Crew auf eine Zeitreise in San Francisco von 1986, eine für sie völlig ungewohnte Welt aus Punks, Pizza und passendem Kleingeld.
4: Ihre Ausdrucksweise hat sich verändert, seit wir in dieser Stadt sind. Sie ist jetzt durchdrungen von, wie soll ich sagen, vielen farbigen Metaphern. Zum Beispiel Sie blöder Arsch und so weiter.
5: Das finden Sie wohl gerne?
4: Ja.
5: Also sprechen die Leute in dieser Zeit?
1: Am Rande des Universums beginnt 89 an einem eher ungewöhnlichen Ort, nämlich auf der Erde. Captain Kirk und seine Führungsoffiziere verweilen im kalifornischen Yosemite-Nationalpark.
6: Was wird das?
7: Nun, ich röste eine Marshmallone.
6: Wo haben Sie denn das gelernt?
7: Vor Antritt des Landurlaubs habe ich mich in der Computerbücherei informiert und mit den Gepflogenheiten des Campierens vertraut gemacht. Ich glaube, es folgt das obligatorische Ritual, genannt Lagerfeuergesang.
1: Wir feiern in dieser Woche 60 Jahre Star Trek. Am 8. September lief in den USA die erste Folge Raumschiff Enterprise.
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1: Die Pet Shop Boys sind nicht nur für ihren einzigartigen Sound bekannt, sondern auch dafür, kein Blatt vor den Mund zu nehmen. So haben sie in den 80ern zum Beispiel regelmäßig über U2 gelästert und später ihren Song Where the Streets Have No Name neu aufgenommen. Im ganz speziellen Pet Shop Boys Sound. Also jede Menge Knatsch, aber immer mit einem Augenzwinkern. An welchem besonderen Ort endete die jahrelange Fehde der beiden Bands einige Zeit später? Auf der Neverland Ranch von Michael Jackson oder im Swimmingpool von Elton John? Das ist die Flashback-Frage. Ihr habt 5 Sekunden. Und richtig ist: 2002 traf Neil Tennant bei einer Party von Elton John auf U2-Frontmann Bono. Dieser forderte Tennant zu einem Wettbewerb auf. Rock versus Pop. Er sprang mit Klamotten vom Balkon in den Pool. Neil Tennant sprang hinterher und die Fehde war beendet. Where the Streets Have No Name in der Version der Pet Shop Boys könnt ihr euch anschauen und anhören in der Welt der 80er online und in der App. Dort diskutieren wir auf die Frage, ob es sich um eine echte Feindschaft oder eher um eine mediale Inszenierung gehandelt hat.
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0: Das Deutschlandwetter.
1: Wir starten ziemlich freundlich in den Freitag. Vielerorts bleibt's trocken, dazu ein Mix aus Wolken und sonnigen Abschnitten. Im Westen und Nordwesten werden die Wolken im Laufe des Tages dichter. Richtung Nordsee und Rheinland kann später auch mal etwas Regen oder ein Schauer dabei sein. Sonst sieht's insgesamt freundlich aus. Die Höchstwerte liegen heute zwischen 17 Grad im höheren Bergland und bis 25 Grad am Oberrhein. In der kommenden Nacht bleibt es meist trocken, örtlich mit Nebel. Das Wochenende startet morgen besonders im Süden sonnig und angenehm warm. Bis zu 27 Grad werden es. Am Sonntag kommen dann in vielen Regionen wieder mehr Wolken und auch Regen dazu. Ich bin Trixi. Schönen Freitag euch.
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1: Mit Trixi Teffner, heute ist Freitag, der 11. September.
0: Jungfrau.
1: Beruflich erwartet dich eine Herausforderung. Stell dich der Sache selbstsicher.
0: Waage.
1: Du fühlst dich jetzt womöglich schnell schlapp und ausgelaugt. Du darfst eben nicht nur an die Arbeit denken. Spaß haben ist auch wichtig.
0: Skorpion.
1: Bezieh heute Klarstellung. Eine offene Kommunikation wird sich auszahlen.
0: Schütze.
1: Heute wickelst du einfach jeden um den Finger.
0: Steinbock.
1: Mit Einsatz macht der Tag gleich viel mehr Spaß. Du hast es in der Hand, mit wie viel Leben du ihn füllst.
0: Wassermann.
1: Sag ruhig ganz offen, dass du im Moment mehr Raum für dich brauchst.
0: Fische.
1: Bereit für ein Abenteuer? Es könnte eins auf dich zukommen.
0: Widder.
1: Du kannst jetzt zur Hochform auflaufen, du musst dich nur selbst motivieren.
0: Stier.
1: Gönn dir heute mal eine Abwechslung von den Anstrengungen der letzten Zeit. Vielleicht mal wieder einen guten Film anschauen.
0: Zwillinge.
1: Was auch immer dich nervt, sprich es jetzt aus, dann wird sich auch etwas verändern.
0: Krebs.
1: Falls du dich im Moment etwas schlapp und müde fühlst, dann gönn dir heute Mittag etwas Ruhe. So ein Mittagsschläfchen, das wär's.
0: Löwe.
1: Das Leben verlangt dir heute Entscheidungen ab. Geh sie positiv an. Es stecken viele Chancen dahinter. Schönen Start ins Wochenende.
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0: Das Deutschlandwetter.
1: Heute Morgen starten wir vielerorts erstmal ganz entspannt in den Freitag. Häufig trocken, teils sonnig, teils auch bewölkt. Später ziehen vor allem im Westen und Nordwesten mehr Wolken auf. Von Niedersachsen bis Richtung Eifel kann es gebietsweise etwas Regen geben. Auch am östlichen Alpenrand ist mal ein Tropfen möglich. Sonst bleibt es in großen Teilen des Landes freundlich. Die Temperaturen schaffen heute 17 Grad in den Mittelgebirgen und bis 25 Grad im Südwesten, zum Beispiel am Bodensee. In der kommenden Nacht meist trocken, teilweise bildet sich Nebel. Und morgen, vor allem im Süden, viel Sonne und sehr angenehme Temperaturen. Am Sonntag wird's verbreitet, bewölkter, vielerorts auch wieder nasser. Ich bin Trixi. Schönen Freitag euch.
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0: Das Deutschlandwetter.
1: Wir starten ziemlich freundlich in den Freitag. Vielerorts bleibt's trocken, dazu ein Mix aus Wolken und sonnigen Abschnitten. Im Westen und Nordwesten werden die Wolken im Laufe des Tages dichter. Richtung Nordsee und Rheinland kann später auch mal etwas Regen oder ein Schauer dabei sein. Sonst sieht's insgesamt freundlich aus. Die Höchstwerte liegen heute zwischen 17 Grad im höheren Bergland und bis 25 Grad am Oberrhein. In der kommenden Nacht bleibt es meist trocken, örtlich mit Nebel. Das Wochenende startet morgen besonders im Süden sonnig und angenehm warm. Bis zu 27 Grad werden es. Am Sonntag kommen dann in vielen Regionen wieder mehr Wolken und auch Regen dazu. Ich bin Trixi. Schönen Freitag euch.
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bringst du Butter von den Behörden, schicke Milch auf den Dienstweg. Oder Morgenstund hat Gold im Mund und Gold im Mund ist ungesund. Solche Sprüche haben in den 80ern Hauswände, Schulklos und Unterführungen geziert. Damit kannst du heute niemanden mehr beeindrucken.

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0: Conny, das Deutschlandwetter.
1: Wir starten ziemlich freundlich in den Freitag. Vielerorts bleibt's trocken, dazu ein Mix aus Wolken und sonnigen Abschnitten. Im Westen und Nordwesten werden die Wolken im Laufe des Tages dichter. Richtung Nordsee und Rheinland kann später auch mal etwas Regen oder ein Schauer dabei sein. Sonst sieht's insgesamt freundlich aus. Die Höchstwerte liegen heute zwischen 17 Grad im höheren Bergland und bis 25 Grad am Oberrhein. In der kommenden Nacht bleibt's meist trocken, örtlich mit Nebel. Das Wochenende startet morgen besonders im Süden sonnig und angenehm warm. Bis zu 27 Grad werden es. Am Sonntag kommen dann in vielen Regionen wieder mehr Wolken und auch Regen dazu. Ich bin Trixi. Schönen Freitag euch.
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1: Die Frage ist, wie? Wie konnte dieser Song noch einen Platz im Mittelfeld ergattern?
2: Du und ich, wir sind so hoch geflogen, vor gar nicht langer Zeit.
1: Nino De Angelo, du weißt, wir lieben dich, aber es hat schon einen Grund, warum der Song nicht dein bekanntester heute ist. Der Karlsruher bleibt hier voll in seiner gewohnten Schlagerschiene. Er schnulzt sich einen ab und er haut wirklich jede Faser von seinem Körper in die Air.

0: Singen kann er natürlich. Mehr macht der junge Mann aber nicht. Wer hier Show erwartet, der wird schwer enttäuscht. Da waren die meisten anderen 1989 schon viel weiter. So heißt Nino De Angelos Kitschfetzen. Der muss allerdings bei der Punktevergabe ordentlich beidrehen. 14. von 22, das war für die deutschen Ansprüche damals echt zu wenig. Eine schlechtere Platzierung gab es in den 80ern für uns nie. Das war wohl eher ein Sturzflug.
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0: das Deutschlandwetter.
1: Wir starten ziemlich freundlich in den Freitag. Vielerorts bleibt's trocken, dazu ein Mix aus Wolken und sonnigen Abschnitten. Im Westen und Nordwesten werden die Wolken im Laufe des Tages dichter. Richtung Nordsee und Rheinland kann später auch mal etwas Regen oder ein Schauer dabei sein. Sonst sieht's insgesamt freundlich aus. Die Höchstwerte liegen heute zwischen 17 Grad im höheren Bergland und bis 25 Grad am Oberrhein. In der kommenden Nacht bleibt es meist trocken, örtlich mit Nebel. Das Wochenende startet morgen besonders im Süden sonnig und angenehm warm. Bis zu 27 Grad werden es. Am Sonntag kommen dann in vielen Regionen wieder mehr Wolken und auch Regen dazu. Ich bin Trixi. Schönen Freitag euch.
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1: Mit Trixi Teffner, heute ist Freitag, der 11. September.
0: Jungfrau.
1: Beruflich erwartet dich eine Herausforderung. Stell dich der Sache selbstsicher.
0: Waage.
1: Du fühlst dich jetzt womöglich schnell schlapp und ausgelaugt. Du darfst eben nicht nur an die Arbeit denken. Spaß haben ist auch wichtig.
0: Skorpion.
1: Bezieh heute Klarstellung. Eine offene Kommunikation wird sich auszahlen.
0: Schütze.
1: Heute wickelst du einfach jeden um den Finger.
0: Steinbock.
1: Mit Einsatz macht der Tag gleich viel mehr Spaß. Du hast es in der Hand, mit wie viel Leben du ihn füllst.
0: Wassermann.
1: Sag ruhig ganz offen, dass du im Moment mehr Raum für dich brauchst.
0: Fische.
1: Bereit für ein Abenteuer? Es könnte eins auf dich zukommen.
0: Widder.
1: Du kannst jetzt zur Hochform auflaufen, du musst dich nur selbst motivieren.
0: Stier.
1: Gönn dir heute mal eine Abwechslung von den Anstrengungen der letzten Zeit. Vielleicht mal wieder einen guten Film anschauen.
0: Zwillinge.
1: Was auch immer dich nervt, sprich es jetzt aus, dann wird sich auch etwas verändern.
0: Krebs.
1: Falls du dich im Moment etwas schlapp und müde fühlst, dann gönn dir heute Mittag etwas Ruhe. So ein Mittagsschläfchen, das wär's.
0: Löwe.
1: Das Leben verlangt dir heute Entscheidungen ab. Geh sie positiv an. Es stecken viele Chancen dahinter. Schönen Start ins Wochenende.
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1: Jetzt am Vormittag zeigt sich der Freitag insgesamt freundlich, aber nicht überall gleich beständig. Vor allem im Westen und Nordwesten werden die Wolken dichter. Da kann vom Ruhrgebiet bis an die Küsten später auch mal etwas Regen oder einzelne Schauer dabei sein. Sonst bleibt es oft trocken und zeitweise sonnig, etwa in der Mitte und in weiten Teilen des Südens. Die Höchstwerte liegen heute zwischen 17 und 25 Grad. Die gibt's zum Beispiel am Oberrhein oder in Teilen Bayerns. Der Samstag wird besonders im Süden sonnig und warm. Am Sonntag nehmen die Wolken wieder zu und die haben auch Regen im Gepäck. Ich bin Trixi. Schönen Freitag euch.
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0: Zeitmaschine.
1: Morty, du musst mit mir zurückkommen.
2: Wir reisen ins Jahr 1987. Der endgültige Durchbruch. Steffi Graf gewinnt ihr erstes Grand-Slam-Turnier und steht nun auf Platz 1 der Tennis-Weltrangliste. Und im Radio lief in dem Jahr dieser Song.

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1: Ich sag mal so, wenn in deiner Stadt eine Straße nach dir benannt wird, dann hast du es geschafft, oder? Würde ich mal behaupten. So ist das auch bei Gloria Estefan. Die gebürtige Kubanerin, die lebt ja wirklich seit Jahren in Miami Beach, auch wegen der Nähe zu Kuba. Und genau dort in Miami gibt es einen offiziellen Gloria Estefan Way, benannt nach der Sängerin. Die Straße liegt in South Beach und kreuzt den berühmten Ocean Drive und die verläuft direkt am Cardoso Hotel vorbei, das Gloria Estefan und ihrem Mann Emilio gehört. Crazy, oder? Ich habe das mal auf Google Maps gecheckt. Da steht zwar noch 13. Straße unten, wenn man so reinklickt, aber wenn man dann auf Street View schaut, sieht man das große Schild mit dem Gloria Estefan Way. Und von der Frau, die es nicht nur straßentechnisch geschafft hat, gibt's jetzt für euch die Maxi der Woche bei Harmony mit Oye mi canto. 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
1: Guten Tag. Islamistische Terroristen entführen Flugzeuge, fliegen sie unter anderem in die Türme des World Trade Centers in New York. Heute sind die Terroranschläge vom 11. September genau 25 Jahre her. Aus Washington, Harmonie-Reporterin Tina Eck.
2: Hier in Washington schlug ein Flugzeug eine tiefe Schneise ins Pentagon. Und wie jedes Jahr werden auch hier an der Stätte des Terrors die Namen der Opfer verlesen. Präsident Trump wird wohl dabei sein, denn an Ground Zero in New York, wo er eigentlich eine Rede halten wollte, haben die Veranstalter ihm den Mund verboten. Keine politischen Ansprachen, nur Gedenken und Namen.
1: Ob Strompreisbremse, Gaspreisbremse oder die Energiepauschale für Rentner, der Staat hat in der Energiekrise gut 50 Milliarden Euro ausgegeben, um uns Verbraucher zu entlasten. Das ergeben aktuelle Zahlen des Finanzministeriums. Die Energiekrise war am Anfang ausgelöst worden durch den Ukraine-Krieg. In gut einer Woche finden in Mecklenburg-Vorpommern und in Berlin Wahlen statt. In Mecklenburg-Vorpommern können den Umfragen zufolge AfD und SPD mit vielen Stimmen rechnen. In Berlin Linke und CDU. Harmonie-Reporterin Lea Matschulat.
3: Auf 37% kann die AfD dem aktuellen ZDF-Politbarometer zufolge in Mecklenburg-Vorpommern hoffen. 3 Punkte dahinter liegt die SPD von Ministerpräsidentin Schwesig. Sie zieht, viele im Land vertrauen ihr und wollen sie wieder als Landeschefin. In Berlin kommt die Linke den ZDF-Zahlen nach auf 23% und damit auf Platz 1. Es folgt die CDU mit 21%. Gewählt wird in Mecklenburg-Vorpommern und der Hauptstadt am 20. September.
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1: Schluss mit Cash Only, also nur Bargeld, Mindestumsatz oder Zusatzkosten. Auch kleinere Geschäfte, Spätis und Restaurants sollen künftig grundsätzlich Kartenzahlung anbieten müssen. Ein entsprechendes Vorhaben hat Bundesfinanzminister Klingbeil jetzt laut dpa auf den Weg gebracht. Die Eckpunkte würden gerade mit den anderen Ministerien abgestimmt. Beschlossen werden soll das Gesetz noch dieses Jahr. Ausnahmen soll es demnach für nicht kommerzielle Fälle geben, wie etwa dem Dorffest oder eine Veranstaltung eines Amateursportvereins. Wir schauen an die Frankfurter Börse. Der DAX steht da aktuell mit 0,4% ganz leicht im Plus.
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5: Viele von uns bekommen heute einen freundlichen Wettermix, auch wenn im Westen und Nordwesten schon mehr Wolken unterwegs sind. Von Schleswig-Holstein bis NRW und weiter Richtung westliches Niedersachsen kann später mal etwas Regen oder auch ein Schauer durchziehen. Sonst bleibt es aber überwiegend trocken und oft sonnig. Die Temperaturspanne reicht heute von 17 Grad in höheren Lagen bis zu 25 Grad ganz im Südwesten. Der Wind bleibt meist schwach, an der Nordsee zeitweise etwas frischer. Heute Nacht dann vielerorts trocken, lokal mit Nebelfeldern. Und morgen am Samstag gibt's vor allem im Süden viel Sonne und bis 27 Grad. Am Sonntag dann in vielen Teilen wieder mehr Wolken und regnerischer. Ich bin Trixi. Schönen Start ins Wochenende.
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1: Guten Tag. Sie ist eine der wichtigsten Schifffahrtsstraßen der Welt. Die jemenitische Houthi-Miliz hat die Kontrolle über die Meerenge Bab al-Mandab übernommen und dort eine kleine Insel erobert, meldet die jemenitische Regierung. Seit der weitgehenden Blockade der Straße von Hormuz bei Iran hat diese Verbindung zum Roten Meer zusätzlich an Bedeutung gewonnen. Im Jemen kämpfen die vom Iran unterstützten Houthi gegen die Regierung. Die Krankenkassen in Deutschland informieren nicht ausreichend über geplante Erhöhungen. Das kritisiert die Chefin der Verbraucherzentralen, Pop. Vor allem bei den steigenden Zusatzbeiträgen gäbe es viele Fragezeichen. Harmonie-Reporter David Riemer.
2: Hintergrund ist eine Regelung im Sparpaket der schwarz-roten Koalition, mit der die bisherige Pflicht zu Anschreiben gestrichen wurde. Begründung: Entbürokratisierung. Aus Sicht der Verbraucherschützerin wird das Sonderkündigungsrecht dadurch faktisch ausgehöhlt. Eine Information über die Webseite reicht auf keinen Fall aus, so Pop. Im schlimmsten Fall, bemerken Versicherte, die Beitragserhöhung erst, wenn ihr Nettogehalt geringer ausfällt. Dann könnte das Sonderkündigungsrecht bereits nicht mehr greifen, warnt sie.
1: Die Bilder, wie ein Flugzeug ins World Trade Center kracht, wird die Welt wohl nie vergessen. Heute vor 25 Jahren passierten die Terroranschläge vom 11. September. Fast 3000 Menschen kamen damals ums Leben. Heute gibt es unter anderem eine Gedenkveranstaltung am Pentagon mit US-Präsident Trump. Geschäfte und Restaurants sollen künftig neben Bargeld mindestens eine digitale Bezahlmöglichkeit anbieten müssen. Das sieht ein Vorhaben von Bundesfinanzminister Klingbeil vor. Harmonie-Reporterin Zoe Tassovali.
3: Beim Kaffee für 3 Euro soll es genauso funktionieren wie beim großen Einkauf. Eine Mindestgrenze fürs digitale Bezahlen soll es nicht geben. Extra Gebühren für Kunden auch nicht. Welches System ein Laden anbietet, darf er grundsätzlich selbst entscheiden. Ausnahmen sind zum Beispiel für Amateursportvereine oder Wohltätigkeitsverbände geplant. Klingbeils Ministerium nennt noch einen weiteren Grund für die neuen Regeln. Digitale Zahlungen hinterlassen Spuren und sollen so auch helfen, Steuerhinterziehung und Geldwäsche aufzudecken.
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4: Na, so ein bisschen zeigt der Freitag seine zwei Gesichter, bleibt aber insgesamt heute Nachmittag recht freundlich. Im Westen und Nordwesten haben sich zwar mehr Wolken breit gemacht, hier kann gebietsweise etwas Regen fallen, etwa zwischen Nordseeküste, Münsterland und Rheinland. Sonst bleibt es oft trocken, vielerorts sonnig, auch in der Mitte und Richtung Süden. Die Temperaturen steigen jetzt am Nachmittag auf 17 bis 25 Grad. Frischer ist es in den Mittelgebirgen, wärmer zum Beispiel in Teilen Baden-Württembergs. In der kommenden Nacht beruhigt sich das Wetter meist wieder, dazu lokal Nebel. Und morgen, der Samstag, bringt besonders dem Süden viel Sonne und angenehm warme 27 Grad. Am Sonntag müssen wir uns dann verbreitet auf mehr Wolkenregen und einzelne Schauer einstellen. Ich bin Trixi. Schönen Start ins Wochenende.
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1: Die Pet Shop Boys sind nicht nur für ihren einzigartigen Sound bekannt, sondern auch dafür, kein Blatt vor den Mund zu nehmen. So haben sie in den 80ern zum Beispiel regelmäßig über U2 gelästert und später ihren Song Where the Streets Have No Name neu aufgenommen. Im ganz speziellen Pet Shop Boys Sound. Also jede Menge Knatsch, aber immer mit einem Augenzwinkern. An welchem besonderen Ort endete die jahrelange Fehde der beiden Bands einige Zeit später? Auf der Neverland Ranch von Michael Jackson oder im Swimmingpool von Elton John? Das ist die Flashback-Frage. Ihr habt 5 Sekunden. Und richtig ist: 2002 traf Neil Tennant bei einer Party von Elton John auf U2-Frontmann Bono. Dieser forderte Tennant zu einem Wettbewerb auf. Rock versus Pop. Er sprang mit Klamotten vom Balkon in den Pool. Neil Tennant sprang hinterher und die Fehde war beendet. Where the Streets Have No Name in der Version der Pet Shop Boys könnt ihr euch anschauen und anhören in der Welt der 80er online und in der App. Dort diskutieren wir auf die Frage, ob es sich um eine echte Feindschaft oder eher um eine mediale Inszenierung gehandelt hat.
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1: Bei uns geht's diese Woche ins Weltall. Wir feiern 60 Jahre Raumschiff Enterprise. Am 8. September 66 wurde die erste Folge von Star Trek ausgestrahlt. Captain Kirk und Co. auch unsere Helden der 80er. Und dann gab's ja auch noch Next Generation. Aber dass die erste Serie mit ihren billigen Pappkulissen und den Außerirdischen im Gummikostüm bis heute Kult ist, hat damals keiner geahnt, am allerwenigsten die Hauptdarsteller. William Shatner alias Kirk waren seine halbnackten Auftritte in der zerrissenen Sternenflottenuniform sogar ziemlich peinlich, aber er war jung und brauchte das Geld. Glück für uns, wir gratulieren. Raumschiff Enterprise.
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3: Ja, alles Gute zum Geburtstag erstmal an alle Trekkies. Und das Beste war natürlich die alte Serie mit Kirk und Scotty und wie sie alle heißen.
4: Können Sie das nicht ein bisschen präziser sagen?
5: Da war dieser Charakter mit den spitzen Ohren, der aussah wie eine Elfe.
6: Spock mit seiner super Logik.
7: Sie machen so ein paar Züge, die irritieren mich sehr, Mr. Spock.
8: Irritieren? Hm? Ah ja, da sind Emotionen von Erdenbewohnern.
9: Einfach spitze. Ja, als ich klein war, habe ich das eigentlich fast jeden Tag geguckt mit meinen ganzen Freunden zusammen.
10: Was mich am meisten fasziniert hat, war immer diese Technik, die sie dort so erklärt haben.
11: Mr. Sulu, Anflug fortsetzen. Mr. Spock, schalten Sie Phaser auf Computer. Gefecht wird computergesteuert.
12: Also die Leute schauen es immer noch sehr gerne. Und ich freue mich. Ich hoffe, es gibt eine dicke Party.
13: Tut mir leid, ich hätte Ihnen ja gern den Wunsch erfüllt. Aber Sie wissen ja selbst, Schnaps ist Schnaps und Befehl ist Befehl.
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1: Guten Tag. Genau 25 Jahre ist es her, dass Terroristen Flugzeuge entführten und sie unter anderem in die Türme des World Trade Centers in New York gesteuert haben. In den gesamten USA wird heute an die Terroranschläge vom 11. September erinnert. Aus Washington, Harmonie-Reporterin Tina Eck.
2: Hier in Washington schlug ein Flugzeug eine tiefe Schneise ins Pentagon. Und wie jedes Jahr werden auch hier an der Stätte des Terrors die Namen der Opfer verlesen. Präsident Trump wird wohl dabei sein, denn an Ground Zero in New York, wo er eigentlich eine Rede halten wollte, haben die Veranstalter ihm den Mund verboten. Keine politischen Ansprachen, nur Gedenken und Namen.
1: Der Ölpreis steigt weiter an. Ein Barrel der wichtigen Sorte Brent kostete heute früh zeitweise fast 110 US-Dollar. Damit dürfte es auch vorerst keine Entspannung bei den Spritpreisen geben. Grund sind neue Kämpfe zwischen den USA und dem Iran. Außerdem haben die Houthi-Rebellen im Jemen eine Hafenstadt am für den Welthandel wichtigen Roten Meer eingenommen. In gut einer Woche finden in Mecklenburg-Vorpommern und in Berlin Wahlen statt. In Mecklenburg-Vorpommern können den Umfragen zufolge AfD und SPD mit vielen Stimmen rechnen. In Berlin Linke und CDU. Harmonie-Reporterin Lea Matschulat.
3: Auf 37% kann die AfD dem aktuellen ZDF-Politbarometer zufolge in Mecklenburg-Vorpommern hoffen. 3 Punkte dahinter liegt die SPD von Ministerpräsidentin Schwesig. Sie zieht, viele im Land vertrauen ihr und wollen sie wieder als Landeschefin. In Berlin kommt die Linke den ZDF-Zahlen nach auf 23% und damit auf Platz 1. Es folgt die CDU mit 21%. Gewählt wird in Mecklenburg-Vorpommern und der Hauptstadt am 20. September.
1: Mit einer Bummelaktion haben die Zugführer in Polen für mehr Sicherheit protestiert. Die Lokführergewerkschaft hatte ihre Mitglieder aufgerufen, heute extra langsamer zu fahren. Bereits am Morgen war jeder dritte Fernzug verspätet, es fielen auch Verbindungen aus. Das ist für Polen, anders als in Deutschland, bei der Bahn eher unüblich. Grund für den Protest war ein tödlicher Unfall an einem unbeschrankten Bahnübergang.
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4: Na, so ein bisschen zeigt der Freitag seine zwei Gesichter, bleibt aber insgesamt heute Nachmittag recht freundlich. Im Westen und Nordwesten haben sich zwar mehr Wolken breit gemacht, hier kann gebietsweise etwas Regen fallen, etwa zwischen Nordseeküste, Münsterland und Rheinland. Sonst bleibt's oft trocken, vielerorts sonnig, auch in der Mitte und Richtung Süden. Die Temperaturen steigen jetzt am Nachmittag auf 17 bis 25 Grad. Frischer ist es in den Mittelgebirgen, wärmer zum Beispiel in Teilen Baden-Württembergs. In der kommenden Nacht beruhigt sich das Wetter meist wieder, dazu lokal Nebel. Und morgen, der Samstag, bringt besonders dem Süden viel Sonne und angenehm warme 27 Grad. Am Sonntag müssen wir uns dann verbreitet auf mehr Wolkenregen und einzelne Schauer einstellen. Ich bin Trixi. Schönen Start ins Wochenende.
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1: Er ist schrill, er ist blau und er leuchtet wie die Neonröhre überm Eingang zur Lieblingsdisco. Damit ist er alternativlos in der 80er Trinkkultur, der Blue Curaçao. Ja, die Farbe hat mit dem Inhalt herzlich wenig zu tun. Der Likör aus Bitterorange und anderen Zitrusfrüchten ist eigentlich komplett durchsichtig und klar. Aber so wäre es ja langweilig. Wenn die Drinks nicht gestrahlt haben wie Atommüllendlager, dann hatten die an den Bars der 80er nichts zu suchen. Und blau gefärbter Sprit, der lässt sich nicht nur besser vermarkten, er eignet sich auch für wunderbare Farbenspiele beim Mixen. Ich will jetzt hier keinen zum Trinken verleiten, aber auf der nächsten 80er Party machen sich zwei Drinks mit Curaçao sehr, sehr gut. Der eine, das ist so ein bisschen die gehobene Cocktail-Variante. She was dancing at the Blue Lagoon. Blue Lagoon. Ein Teil Zitronensaft, zwei Teile Blue Curaçao, vier Teile Wodka. Und das Ganze mit Limo ordentlich süßen. Da kommt der herrlich zartblaue Farbton von karibischem Flachwasser raus. Jetzt schütten wir aber noch was rein.
2: Auf der grünen Wiese.
1: Besonders in der DDR und in Berlin beliebt. Günstig, grell und leicht zu mischen. Die grüne Wiese oder auch grüne Witwe. Einfach Blue Curaçao mit O-Saft zusammengießen. Wahlweise mit Rotkäppchen Sekt und schon habt ihr Kult im Glas. Auch wenn dieser Drink ausschaut wie ein Schlumpf nach der Achterbahnfahrt.
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1: Guten Tag. Die AfD-Bundestagsfraktion hat Strafanzeige gegen Bundeskanzler Merz gestellt. Anlass ist eine Äußerung von Merz im Bundestag. Dort hatte der CDU-Chef die AfD-Forderungen nach Remigration als ethnische Säuberung bezeichnet. Harmonie-Reporter David Riemer.
2: Merz genießt als Bundestagsabgeordneter einen besonderen Schutz. Laut Grundgesetz darf ein Abgeordneter zu keiner Zeit wegen einer Äußerung im Parlament gerichtlich verfolgt werden. Es gibt allerdings eine Ausnahme: verleumderische Beleidigungen. Das sieht der parlamentarische Geschäftsführer der AfD-Fraktion Brandner im aktuellen Fall gegeben. Behörden dürfen gegen einen Abgeordneten ermitteln. Für eine Anklage muss der Bundestag allerdings über die Aufhebung der Immunität entscheiden.
1: Für Empörung mit seiner Aussage sorgt gleichzeitig Sachsen-Anhalts AfD-Wahlsieger Siegmund. Er verteufle nicht pauschal die Produktion von Rüstungsgütern, sagte Siegmund, denn man werde entsprechende Hilfsmittel brauchen bei der späteren Remigrations- und Abschiebeoffensive. Sie ist eine der wichtigsten Schifffahrtsstraßen der Welt. Die jemenitische Houthi-Miliz hat die Kontrolle über die Meerenge Bab al-Mandab übernommen und dort eine kleine Insel erobert, meldet die jemenitische Regierung. Seit der weitgehenden Blockade der Straße von Hormuz bei Iran hat diese Verbindung zum Roten Meer zusätzlich an Bedeutung gewonnen. Im Jemen kämpfen die vom Iran unterstützten Houthi gegen die Regierung.
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1: Ob Strompreisbremse, Gaspreisbremse oder die Energiepauschale für Rentner. Der Staat hat in der Energiekrise gut 50 Milliarden Euro ausgegeben, um uns Verbraucher zu entlasten. Das ergeben Zahlen des Finanzministeriums. Alleine für die Strompreisbremse gingen demnach über 16 Milliarden Euro drauf. Die Energiekrise war ursprünglich ausgelöst worden durch den Ukraine-Krieg. Damit zur Frankfurter Börse. Der DAX steht aktuell 0,6% im Plus.
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4: Heute ziehen von Nordrhein-Westfalen und Niedersachsen her dicke Wolken auf. Die erreichen später auch Hessen und Thüringen und bringen so ein bisschen Regen. In Bayern ist es nur vereinzelt nass. Ansonsten bleibt es auch überall sonnig und trocken. Die Temperaturen gehen hoch auf 19 bis 24 Grad, im Rheingau auf bis zu 25. Wenn es bei euch regnet, dann bleibt es bei kühlen 17. In der Nacht, da lassen die Schauer an den Küsten nach und vor allem auch in Süddeutschland wird es sternklar, örtlich bildet sich ein bisschen Nebel. Die Werte sinken auf 15 bis 4 Grad. Morgen gibt es einen Mix aus Sonne und auch mal dickeren Wolken, aber nur an der Nordsee regnet es leicht. Es wird wärmer bei 20 bis 27 Grad und am Sonntag wird es dann aber ungemütlich und erwartet ein meist graues Wetter und Regen. Nur südlich der Donau bleibt es länger trocken bei höchstens 19 bis 26 Grad.
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0: 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Herzlich willkommen. Ich wünsche euch ein gutes Ohr. Ihr habt jetzt die Chance, einen Ausnahmekünstler live zu sehen. Und nicht wundern, sein Song ist nicht aus den 80ern. Er war damit aber trotzdem immer präsent im Radio damals. Geht los jetzt. Achtung!
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jetzt zurück ins Jahr 1987 zu Robbie Neville und C'est la vie in Dannys Popshow. 87, da war was los. Der neue computerlesbare Personalausweis kommt. Das hatte irgendwie schon was von James-Bond-Filmen, ne? Dann ist Matthias Rust mit einer Cessna in Russland gelandet. War im Kalten Krieg so eine semi-geile Idee. Und Thomas Gottschalk hat angefangen, Wetten, dass zu moderieren. Was war sonst noch? Ach ja, auch wichtig damals, wenn der Kopf unter der auftopierten Dauerwelle nicht mehr nass geworden ist, dann war genug Haarspray drauf und die Welt in Ordnung.

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1: Guten Tag. Die mit dem Iran verbündeten Houthi-Rebellen haben die für die weltweite Schifffahrt wichtige Meerenge Bab al-Mandab erobert. Damit kontrollieren sie nun die gesamte Küste des Roten Meeres im Jemen. Harmonie-Reporter Christoph Meyer.
2: Durch die Meerenge von Bab al-Mandab verläuft die wichtigste Seehandelsroute zwischen Europa und Asien. Immer wieder kam es dort zu Angriffen auf Schiffe durch die mit Teheran verbündeten Houthis. Dass sie nun die gesamte jemenitische Küste am Roten Meer, wie auch strategisch wichtige Inseln unter ihre Kontrolle gebracht haben, könnte potenziell auch dort die Schifffahrt weitgehend zum Erliegen bringen. So wie es bereits in der Straße von Hormuz der Fall ist. Für die unter hohen Ölpreisen leidende Weltwirtschaft sind das keine guten Nachrichten.
1: Wie geht es weiter in Sachen Social-Media-Verbot für Jugendliche? Bundesbildungsministerin Prien hat jetzt angekündigt, dass sie bald einen Gesetzesvorschlag für einen besseren Jugendschutz machen werde. Harmonie-Reporterin Tanja Wagner.
3: Eine Expertenkommission hatte Vorschläge ausgearbeitet, darunter etwa ein verpflichtendes KI-Seepferdchen. Das Zertifikat soll, ähnlich wie das Abzeichen beim Schwimmen, Kinder schon früh an die Möglichkeiten und Gefahren von künstlicher Intelligenz heranführen. Im Raum steht auch eine gesetzliche Mindestaltersgrenze von 13, damit Jugendliche Social-Media-Accounts eigenständig nutzen können. Auch sollen Handys deutschlandweit bis zur 7. Klasse aus den Schulen verbannt werden.
1: Wer kurz vor dem Ruhestand steht, muss nicht um die Rente mit 63 bangen. Das sagte Bundesarbeitsministerin Baas im Bundestag. Angehende Rentner sollten sich auf einen sogenannten Vertrauensschutz verlassen können. Die abschlagsfreie Rente nach 45 Versicherungsjahren werde nicht von jetzt auf gleich verschwinden. Dass die sogenannte Rente mit 63 abgeschafft wird, ist Teil der geplanten Rentenreform der Bundesregierung. Geschäfte und Restaurants sollen künftig neben Bargeld mindestens eine digitale Bezahlmöglichkeit anbieten müssen. Das sieht ein Vorhaben von Bundesfinanzminister Klingbeil vor. Harmonie-Reporterin Zoe Tassovali.
4: Beim Kaffee für 3 Euro soll es genauso funktionieren wie beim großen Einkauf. Eine Mindestgrenze fürs digitale Bezahlen soll es nicht geben. Extra Gebühren für Kunden auch nicht. Welches System ein Laden anbietet, darf er grundsätzlich selbst entscheiden. Ausnahmen sind zum Beispiel für Amateursportvereine oder Wohltätigkeitsverbände geplant. Klingbeils Ministerium nennt noch einen weiteren Grund für die neuen Regeln. Digitale Zahlungen hinterlassen Spuren und sollen so auch helfen, Steuerhinterziehung und Geldwäsche aufzudecken.
0: Das Deutschlandwetter.
5: Heute ziehen von Nordrhein-Westfalen und Niedersachsen her dicke Wolken auf. Die erreichen später auch Hessen und Thüringen und bringen so ein bisschen Regen. In Bayern ist es nur vereinzelt nass. Ansonsten bleibt es auch überall sonnig und trocken. Die Temperaturen gehen hoch auf 19 bis 24 Grad, im Rheingau auf bis zu 25. Wenn es bei euch regnet, dann bleibt es bei kühlen 17. In der Nacht, da lassen die Schauer an den Küsten nach und vor allem auch in Süddeutschland wird es sternklar. Örtlich bildet sich ein bisschen Nebel. Die Werte sinken auf 15 bis 4 Grad. Morgen gibt es einen Mix aus Sonne und auch mal dickeren Wolken, aber nur an der Nordsee regnet es leicht. Es wird wärmer bei 20 bis 27 Grad und am Sonntag wird es dann aber ungemütlich und erwartet ein meist graues Wetter und Regen. Nur südlich der Donau bleibt es länger trocken bei höchstens 19 bis 26 Grad.
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0: Es gibt ja tatsächlich immer noch Leute, die müssen einem an der Ampel zeigen, was für ein toll schnelles Auto sie haben. Ich stand gestern an der Ampel und der Typ neben mir denkt, dass Walter Röhrl, wie er 1980 die Rallye Monte Carlo gewinnt. Lässt den Motor kurz bevor es grün wird aufheulen und die Reifen durchdrehen, guckt rüber und dann Kickstart. Nur mal so, ne? Ich stand mit dem Fahrrad neben dem. So ein Nullchecker, ey. So, wir kümmern uns jetzt lieber um gute Mucke. Bitteschön.
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0: So, schönen Nachmittag, schönes Wochenende schon mal. Wir kümmern uns jetzt um das Jahr 1982. Das war das Jahr des Krieges zwischen VHS und Betamax. Ich war ja Team VHS. Leider erst 89. Davor habe ich immer bei meiner Freundin geguckt. Superman und ein Zombie hängt an Glockenseil. Das waren so die ersten Filme, die ich mit 10 geguckt habe. Ja, nicht nur heutzutage haben die Eltern mit YouTube, Instagram und Co. ihre Sorgen, dass die Teenies nur Mist gucken. Ne? Das konnten wir damals auch super. Manchmal war es ja auch so, dass man sich einen Film bei Freunden ausgeliehen hat und dann, wenn der eigentliche Film zu Ende war, dann war hinten noch was ganz Schlimmes drauf, was irgendwie überspielt wurde. Ne? Aber die letzten 10 Minuten, so, da war dann zum Beispiel auch mal auf einem Kapp- und Kappa-Film tanzt der Teufel drauf. Das war wirklich schrecklich. So, zum Runterkommen dann Walkman auf und unter der Decke das hier gehört. Hier sind Stevie Wonder und Paul McCartney.
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Ladies and Gentlemen, Boys and Girls, hier ist Dannys Popshow beim 80er Radio Harmony. Jetzt mit dem Soundtrack zum Wochenende von Earth and Fire. Hier ist von 1980 Weekend. Dieses Jahr habe ich übrigens komplett verplempert mit dem Versuch, ein Zauberwürfel

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1: Guten Tag. Wenn das Pflegesystem in Deutschland so bleibt wie heute, droht im nächsten Jahrzehnt ein Kollaps. Das sagt Gesundheitsminister Lindemann und will mit Hilfe einer Expertenkommission jetzt die Pflege grundlegend umbauen. Harmonie-Reporterin Zoe Tassovali.
2: Die Reform soll dann schon im kommenden Jahr greifen. In der Kommission will Lindemann auch unabhängige Fachleute und Wissenschaftler an einen Tisch holen. Gleichzeitig drängt aber ein akutes Geldproblem. Der Pflegeversicherung fehlen im kommenden Jahr voraussichtlich 8 Milliarden Euro. Deshalb arbeitet die Koalition bereits an einem ersten Reformpaket. Es soll die Ausgaben bremsen und mehr Geld ins System bringen, möglichst ohne die Beiträge für alle anzuheben.
1: In Deutschland gehen wieder deutlich mehr Unternehmen pleite. Im ersten Halbjahr gab es über 12.800 Insolvenzen. Das ist der höchste Wert seit 13 Jahren, so das Statistische Bundesamt. Am häufigsten trifft es demnach Firmen aus den Bereichen Transport, Gastronomie und Bau. Mit einer Bummelaktion haben die Zugführer in Polen für mehr Sicherheit protestiert. Die Lokführergewerkschaft hatte ihre Mitglieder aufgerufen, heute extra langsamer zu fahren. Bereits am Morgen war jeder dritte Fernzug verspätet, es fielen auch Verbindungen aus. Das ist für Polen, anders als in Deutschland, bei der Bahn eher unüblich. Grund für den Protest war ein tödlicher Unfall an einem unbeschrankten Bahnübergang. Der Römer in Frankfurt, der Hochzeitsturm in Darmstadt oder auch der Herkules in Kassel versinken heute Abend wieder im Dunkeln, denn bundesweit findet wieder die Aktion Earth Night statt. Die Aktion soll auf ein oft unterschätztes Problem aufmerksam machen, Lichtverschmutzung. Zu viel künstliches Licht stört nämlich die Orientierung von Insekten und kann bei Menschen für Schlafprobleme sorgen.
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3: Heute ziehen von Nordrhein-Westfalen und Niedersachsen her dicke Wolken auf. Die erreichen später auch Hessen und Thüringen und bringen so ein bisschen Regen. In Bayern ist es nur vereinzelt nass. Ansonsten bleibt es auch überall sonnig und trocken. Die Temperaturen gehen hoch auf 19 bis 24 Grad, im Rheingau auf bis zu 25. Wenn es bei euch regnet, dann bleibt es bei kühlen 17. In der Nacht, da lassen die Schauer an den Küsten nach und vor allem auch in Süddeutschland wird es sternklar, örtlich bildet sich ein bisschen Nebel. Die Werte sinken auf 15 bis 4 Grad. Morgen gibt es einen Mix aus Sonne und auch mal dickeren Wolken, aber nur an der Nordsee regnet es leicht. Es wird wärmer bei 20 bis 27 Grad und am Sonntag wird es dann aber ungemütlich und erwartet ein meist graues Wetter und Regen. Nur südlich der Donau bleibt es länger trocken bei höchstens 19 bis 26 Grad.
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3: Haben sich auch schon Ampeln ausgeschaltet allein.

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1: Ja, wir hören noch mal kurz rein. Welcher Künstler? Mit welchem Song ist das denn? Könnt ihr live sehen, wenn ihr es richtig habt. Ihr habt zuhauf angerufen. Und da rufe ich jetzt mal eine Harmony-Hörerin zurück.
2: Ja, hallo?
1: Hallo, ist da die Alex aus Pretzenheim?
2: Ja.
1: Hallo. Rate doch mal, wer hier dran ist.
2: Ja, ich gehe normal unter solchen Rufnummern ja eigentlich gar nicht dran.
1: Das sind unseriöse Nummern.
2: Genau.
1: Ja, aber ich bin die seriöse Dani von Harmony.
2: Oh, wie cool, bin ich dabei.
1: Naja, dann müsstest du mir jetzt mal sagen, was du denn gehört hast im Hörtest.
2: Ich habe den Bob Dylan gehört, Knockin' on Heaven's Door.

0: Jetzt siehst du ihn live, der großartige Bob Dylan am 22. November in der Festhalle in Frankfurt.
1: In Frankfurt, ja. Das ist hier ein Katzensprung. Ihr ja, seid gell? Der Hammer.
0: Ah, nein, du bist der Hammer und du hast prima Ohren. Die haben dich jetzt zu einem super Konzert gebracht. Knaller.
1: Ja, da müsstest du mal meine Tochter hören mit prima Ohren.
0: Ja, und Montag früh, Leute, da machen wir weiter mit dem Hörtest. Ein Kracher auch am Montag wieder. Bin ich ein bisschen neidisch, dass ich nicht mitmachen darf. Aber vielleicht gibt's ja ein Schlupfloch und...
2: Dani, stopp!
0: Ja, ich weiß, Big Brother is watching me. Weiß ich doch. Schenke ich euch aber auch gerne. Also, bis dahin noch mal einen Gehörgang durchblasen. Machen wir jetzt schon mal mit dem großartigen Bob Dylan und Knockin' on Heaven's Door.
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0: Wir schauen jetzt zurück ins Jahr 1984. Da haben die Olympischen Spiele in Sarajevo angefangen am 6. Februar und am 10. gewinnt für die DDR damals Gold im Eiskunstlauf Kati Witt. Danach erleben die Eisstadien einen Boom. Auch ich bin danach jeden Tag nach der Schule Eislaufen gegangen. Also bis zu dem Tag, an dem ich dann jeden Tag zum Orthopäden musste, meinen Gips kontrollieren lassen. Hier ist jetzt auch aus diesem sportlichen Jahr 1984 Evelyn Thomas.
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0: Wir gehen jetzt zurück ins Jahr 1987. Da ist ein Mega-Song rausgekommen von einem Mega-Duo. Ihr hört schon, Aretha Franklin und George Michael haben sich damals zusammengetan. Während ich mir ein Yps-Heft gekauft habe und mit den Urzeitkrebsen plötzlich die Verantwortung für eine komplette prähistorische Familie hatte. Da lief dieser Song hier rauf und runter im Radio. Bitteschön.
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1: Guten Tag. 25 Jahre nach den Terroranschlägen vom 11. September gedenken die USA heute der Opfer mit Schweigeminuten, Glockenschlägen und Lichtinstallation. Im Zentrum der Gedenkveranstaltungen stehen erneut die Orte, die damals angegriffen wurden, unter anderem das World Trade Center in New York und das Pentagon bei Washington. Für uns in New York, Harmonie-Reporterin Christina Horsten.
2: Am Ground Zero, dem Ort der zerstörten Zwillingstürme in New York, lasen Angehörige die Namen der fast 3000 Getöteten vor. Auch New Yorks Bürgermeister Zoran Mamdani gedachte dort der Opfer, während US-Präsident Donald Trump an einer Gedenkveranstaltung am Pentagon teilnahm. 25 Jahre sind die Terroranschläge nun her, aber es gibt immer mehr Menschen, die an den gesundheitlichen Folgen leiden, unter anderem, weil sie giftigen Rauch und Staub eingeatmet haben. Daran sind inzwischen mehr Menschen gestorben als an den Anschlägen selbst.
1: Die mit dem Iran verbündeten Houthi-Rebellen haben die für die weltweite Schifffahrt wichtige Meerenge Bab al-Mandab erobert. Damit kontrollieren sie nun die gesamte Küste des Roten Meeres im Jemen. Harmonie-Reporter Christoph Meyer.
3: Durch die Meerenge von Bab al-Mandab verläuft die wichtigste Seehandelsroute zwischen Europa und Asien. Immer wieder kam es dort zu Angriffen auf Schiffe durch die mit Teheran verbündeten Houthis. Dass sie nun die gesamte jemenitische Küste am Roten Meer wie auch strategisch wichtige Inseln unter ihre Kontrolle gebracht haben, könnte potenziell auch dort die Schifffahrt weitgehend zum Erliegen bringen. So wie es bereits in der Straße von Hormuz der Fall ist. Für die unter hohen Ölpreisen leidende Weltwirtschaft sind das keine guten Nachrichten.
1: Wer kurz vor dem Ruhestand steht, muss nicht um die Rente mit 63 bangen. Das sagte Bundesarbeitsministerin Baas im Bundestag. Angehende Rentner sollten sich auf einen sogenannten Vertrauensschutz verlassen können. Die abschlagsfreie Rente nach 45 Versicherungsjahren werde nicht von jetzt auf gleich verschwinden. Dass die sogenannte Rente mit 63 abgeschafft wird, ist Teil der geplanten Rentenreform der Bundesregierung. In Ludwigshafen ist eine Frau auf den reichsten Mann der Welt, Elon Musk, reingefallen. Zumindest scheinbar. Wochenlang hatte sie laut Polizei von einem angeblichen Elon Musk WhatsApp-Nachrichten erhalten. Für insgesamt 10.000 Euro kaufte sie dem vermeintlichen Tech-Milliardär Guthabenkarten. Die versprochene Belohnung von Musk blieb aber aus. Das Geld ist weg.
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4: Heute ziehen von Nordrhein-Westfalen und Niedersachsen her dicke Wolken auf. Die erreichen später auch Hessen und Thüringen und bringen so ein bisschen Regen. In Bayern ist es nur vereinzelt nass. Ansonsten bleibt es auch überall sonnig und trocken. Die Temperaturen gehen hoch auf 19 bis 24 Grad, im Rheingau auf bis zu 25. Wenn es bei euch regnet, dann bleibt es bei kühlen 17. In der Nacht, da lassen die Schauer an den Küsten nach und vor allem auch in Süddeutschland wird es sternklar. Örtlich bildet sich ein bisschen Nebel. Die Werte sinken auf 15 bis 4 Grad. Morgen gibt es einen Mix aus Sonne und auch mal dickeren Wolken, aber nur an der Nordsee regnet es leicht. Es wird wärmer bei 20 bis 27 Grad und am Sonntag wird es dann aber ungemütlich und erwartet ein meist graues Wetter und Regen. Nur südlich der Donau bleibt es länger trocken bei höchstens 19 bis 26 Grad.
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4: Danke. Schönes Wochenende.

1985. Die Welt, das Denken und die Musik waren geprägt vom Kalten Krieg. Sting bringt damals diesen Song hier raus und die Gänsehaut unterm Netzhemd hat nicht mehr nachgelassen. Hier ist er jetzt mit Russians in Dannys Popshow beim 80er Radio Harmony.

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Stanis Popshow beim 80er Radio Harmonie. Wir gehen zusammen zurück in das Jahr, in dem wir alle ein bisschen bucklig wie Otto durch die Gegend gelaufen sind, weil die hier es uns vorgemacht haben. Hier sind die Bangles von 86. Walk Like an Egyptian.

0: Ein schönes Wochenende euch. Falls das zum Aufräumen genutzt werden soll, nicht über die Zimmer der Teenies aufregen. Das Chaos hat auch was Positives. Als mein Sohn noch zu Hause gewohnt hat, da habe ich irgendwann mal die allwissende Müllhalde von den Fraggles gefunden bei ihm unterm Bett. Das war vielleicht cool. Also für mich, denn ihm hat sie ein Wochenende mit lauter Stubenarrest und Aufräumarbeiten vorausgesagt.
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1: Guten Abend. Die AfD-Bundestagsfraktion hat Strafanzeige gegen Bundeskanzler Merz gestellt. Anlass ist eine Äußerung von Merz im Bundestag. Dort hatte der CDU-Chef die AfD-Forderungen nach Remigration als ethnische Säuberung bezeichnet. Harmonie-Reporter David Riemer.
2: Merz genießt als Bundestagsabgeordneter einen besonderen Schutz. Laut Grundgesetz darf ein Abgeordneter zu keiner Zeit wegen einer Äußerung im Parlament gerichtlich verfolgt werden. Es gibt allerdings eine Ausnahme: verleumderische Beleidigungen. Das sieht der parlamentarische Geschäftsführer der AfD-Fraktion Brandner im aktuellen Fall gegeben. Behörden dürfen gegen einen Abgeordneten ermitteln. Für eine Anklage muss der Bundestag allerdings über die Aufhebung der Immunität entscheiden.
1: Für Empörung mit seiner Aussage sorgt gleichzeitig Sachsen-Anhalts AfD-Wahlsieger Siegmund. Er verteufle nicht pauschal die Produktion von Rüstungsgütern, sagte Siegmund, denn man werde entsprechende Hilfsmittel brauchen bei der späteren Remigrations- und Abschiebeoffensive. Wenn das Pflegesystem in Deutschland so bleibt wie heute, droht im nächsten Jahrzehnt ein Kollaps. Das sagt Gesundheitsminister Lindemann und will mit Hilfe einer Expertenkommission jetzt die Pflege grundlegend umbauen. Harmonie-Reporterin Zoe Tassovali.
3: Die Reform soll dann schon im kommenden Jahr greifen. In der Kommission will Lindemann auch unabhängige Fachleute und Wissenschaftler an einen Tisch holen. Gleichzeitig drängt aber ein akutes Geldproblem. Der Pflegeversicherung fehlen im kommenden Jahr voraussichtlich 8 Milliarden Euro. Deshalb arbeitet die Koalition bereits an einem ersten Reformpaket. Es soll die Ausgaben bremsen und mehr Geld ins System bringen, möglichst ohne die Beiträge für alle anzuheben.
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1: Beim kriselnden Autobauer Volkswagen gibt es seit Monaten Unklarheit, wie genau denn die Details des geplanten Sparkurses aussehen werden. Jetzt wollen die Arbeitnehmer den Konzern zu Gesprächen zwingen. Dazu zieht die Gewerkschaft IG Metall eine Klausel im Tarifvertrag. Damit soll die VW-Spitze verpflichtet werden, sich zeitnah mit der Gewerkschaft an einen Tisch zu setzen. Der VW-Vorstand will in den nächsten Jahren 50.000 zusätzliche Stellen weltweit streichen. Außerdem droht mehreren Werken in Deutschland das aus. Kurzer Blick zur Frankfurter Börse. Der DAX schließt zum Wochenende bei 25.568 Punkten mit 0,8% im Plus.
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5: Heute ziehen von Nordrhein-Westfalen und Niedersachsen her dicke Wolken auf. Die erreichen später auch Hessen und Thüringen und bringen so ein bisschen Regen. In Bayern ist es nur vereinzelt nass. Ansonsten bleibt es auch überall sonnig und trocken. Die Temperaturen gehen hoch auf 19 bis 24 Grad, im Rheingau auf bis zu 25. Wenn es bei euch regnet, dann bleibt es bei kühlen 17. In der Nacht, da lassen die Schauer an den Küsten nach und vor allem auch in Süddeutschland wird es sternklar, örtlich bildet sich ein bisschen Nebel. Die Werte sinken auf 15 bis 4 Grad. Morgen gibt's einen Mix aus Sonne und auch mal dickeren Wolken, aber nur an der Nordsee regnet's leicht. Es wird wärmer bei 20 bis 27 Grad und am Sonntag wird's dann aber ungemütlich und erwartet ein meist graues Wetter und Regen. Nur südlich der Donau bleibt's länger trocken bei höchstens 19 bis 26 Grad.
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